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2: Es liegen derzeit keine Meldungen über Verkehrsbehinderungen vor. Die Oderwelle wünscht auch weiterhin eine gute und sichere Fahrt durch die Nacht.
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2: Es liegen derzeit keine Meldungen über Verkehrsbehinderungen vor. Die Oderwelle wünscht auch weiterhin eine gute und sichere Fahrt durch die Nacht.
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2: Es liegen derzeit keine Meldungen über Verkehrsbehinderungen vor. Die Oderwelle wünscht auch weiterhin eine gute und sichere Fahrt durch die Nacht.
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2: Wunderschönen guten Morgen, der Oderwelle Verkehrsservice. Derzeit liegen uns glücklicherweise keine Meldungen über Verkehrsbehinderung vor. Aber Achtung, aufgepasst, geblitzt wird heute in unserer City unter anderem im Vulkower Weg in Richtung Vulko. Ansonsten wünschen wir eine gute und sichere Fahrt in die neue Woche.
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2: Im Studio Matthias Kajales. US-Präsident Donald Trump hat die iranische Antwort auf den US-Vorschlag zur Beendigung des Kriegs als völlig inakzeptabel zurückgewiesen. Teheran fordert ein Ende der Kämpfe, die Aufhebung der Sanktionen und Sicherheitsgarantien. Die USA hatten zuvor einen 14-Punkte-Plan für Friedensgespräche vorgelegt. Großbritanniens Premierminister Keir Starmer steht nach schweren Verlusten seiner Labour-Partei bei den Kommunalwahlen massiv unter Druck. Rund 40 Labour-Abgeordnete fordern inzwischen seinen Rücktritt. Heute will Starmer mit einer Grundsatzrede gegensteuern und vor allem mit einer stärkeren Annäherung an die EU verlorene Wähler zurückgewinnen. In der Partei wächst jedoch die Sorge vor einer offenen Führungskrise. Beobachter sprechen von einer entscheidenden Woche für den britischen Premier. Bayerns Ministerpräsident Markus Söder von der CSU fordert von der Bundesregierung mehr Einigkeit und konkrete Ergebnisse. Die hohen Umfragewerte der AfD seien ein Warnsignal. Die geplante Entlastungsprämie von 1.000 Euro hält Söder nach dem Nein des Bundesrats für erledigt. Stattdessen spricht er sich für eine große Einkommensteuerreform aus.
3: Ich glaube, die ist vom Tisch. Es war eine gut gemeinte Idee. Es hat sich dann aber in den Tagen danach gezeigt, dass sie in der Wirtschaft auf großen Widerstand gestoßen ist. Ich hatte eigentlich gedacht, dass es davor Absprachen gegeben hätte mit der Wirtschaft. Ob das vielleicht gut sein könnte, war offenkundig nicht der Fall. Also es gab großen Widerstand. An so einem Punkt muss man mal überlegen, macht es dann einen Sinn, etwas weiter zu verfolgen, mit dem Kopf durch die Wand zu gehen? Ich rate davon ab. Mein Rat ist dringend, davon abzulassen. Lieber zu überlegen, dass man was Sinnvolleres tut, und zwar dieses vermeintliche, jetzt doch sehr viele Geld, das es gewesen wäre, dann in eine wirklich richtige und gute Einkommensteuerreform zu stecken. Davon haben alle mehr.
2: Auch Manuela Schwesig plädiert für Entlastungen, vor allem bei kleineren und mittleren Einkommen. Kritik an der Bundesregierung kommt außerdem von Cem Özdemir, der ein abgestimmtes Steuerkonzept vermisst. René Stadtgewitz von der AfD wird neuer Bürgermeister von Zedernick in Oberhavel. Bei der Wahl am Sonntag holte er 58,4% der Stimmen. Stadtgewitz ist damit der erste direkt gewählte hauptamtliche AfD-Bürgermeister in Brandenburg. Der Brandenburger Verfassungsschutz stuft die AfD als gesichert rechtsextremistisch ein.
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2: Heute ist es zunächst bedeckt, teils fällt Regen, die Höchstwerte erreichen um die 20 Grad. Abends bleibt die Wolkendecke geschlossen bei Temperaturen von 10 bis 13 Grad. Nachts ist es bewölkt, die Sterne sind nur vereinzelt zu sehen, die Werte gehen auf 6 Grad zurück. Auch morgen ist es den ganzen Tag vielfach wolkig, gebietsweise kann sich aber auch die Sonne durchsetzen bei Werten von 6 bis 15 Grad.
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2: Wunderschönen guten Morgen, der Oderwelle Verkehrsservice. Derzeit liegen uns glücklicherweise keine Meldungen über Verkehrsbehinderung vor. Aber Achtung, aufgepasst, geblitzt wird heute in unserer City unter anderem im Vulkower Weg in Richtung Vulko. Ansonsten wünschen wir eine gute und sichere Fahrt in die neue Woche.
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4: Heute ist es zunächst bedeckt, teils fällt Regen, die Höchstwerte erreichen um die 20 Grad. Abends bleibt die Wolkendecke geschlossen bei Temperaturen von 10 bis 13 Grad. Nachts ist es bewölkt, die Sterne sind nur vereinzelt zu sehen, die Werte gehen auf 6 Grad zurück. Auch morgen ist es den ganzen Tag vielfach wolkig, gebietsweise kann sich aber auch die Sonne durchsetzen bei Werten von 6 bis 15 Grad.
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4: Wunderschönen guten Morgen, der Oderwelle Verkehrsservice. Derzeit liegen uns glücklicherweise keine Meldungen über Verkehrsbehinderung vor, aber Achtung, aufgepasst. Geblitzt wird heute in unserer City unter anderem im Vulkower Weg in Richtung Vulko. Ansonsten wünschen wir eine gute und sichere Fahrt in die neue Woche.
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2: Im Studio Matthias Kajales. US-Präsident Donald Trump hat die iranische Antwort auf den US-Vorschlag zur Beendigung des Kriegs als völlig inakzeptabel zurückgewiesen. Teheran fordert ein Ende der Kämpfe, die Aufhebung der Sanktionen und Sicherheitsgarantien. Die USA hatten zuvor einen 14-Punkte-Plan für Friedensgespräche vorgelegt. Großbritanniens Premierminister Keir Starmer steht nach schweren Verlusten seiner Labour-Partei bei den Kommunalwahlen massiv unter Druck. Rund 40 Labour-Abgeordnete fordern inzwischen seinen Rücktritt. Heute will Starmer mit einer Grundsatzrede gegensteuern und vor allem mit einer stärkeren Annäherung an die EU verlorene Wähler zurückgewinnen. In der Partei wächst jedoch die Sorge vor einer offenen Führungskrise. Beobachter sprechen von einer entscheidenden Woche für den britischen Premier. Bayerns Ministerpräsident Markus Söder von der CSU fordert von der Bundesregierung mehr Einigkeit und konkrete Ergebnisse. Die hohen Umfragewerte der AfD seien ein Warnsignal. Die geplante Entlastungsprämie von 1.000 Euro hält Söder nach dem Nein des Bundesrats für erledigt. Stattdessen spricht er sich für eine große Einkommensteuerreform aus.
3: Ich glaube, die ist vom Tisch. Es war eine gut gemeinte Idee. Es hat sich dann aber in den Tagen danach gezeigt, dass sie in der Wirtschaft auf großen Widerstand gestoßen ist. Ich hatte eigentlich gedacht, dass es davor Absprachen gegeben hätte mit der Wirtschaft. Ob das vielleicht gut sein könnte, war offenkundig nicht der Fall. Also es gab großen Widerstand. An so einem Punkt muss man mal überlegen, macht es dann einen Sinn, etwas weiter zu verfolgen, mit dem Kopf durch die Wand zu gehen? Ich rate davon ab. Mein Rat ist dringend, davon abzulassen. Lieber zu überlegen, dass man was Sinnvolleres tut. Und zwar dieses vermeintliche, jetzt doch sehr viele Geld, das es gewesen wäre, dann in eine wirklich richtige und gute Einkommensteuerreform zu stecken. Davon haben alle mehr.
2: Auch Manuela Schwesig plädiert für Entlastungen, vor allem bei kleineren und mittleren Einkommen. Kritik an der Bundesregierung kommt außerdem von Cem Özdemir, der ein abgestimmtes Steuerkonzept vermisst. René Stadtgewitz von der AfD wird neuer Bürgermeister von Zedernick in Oberhavel. Bei der Wahl am Sonntag holte er 58,4% der Stimmen. Stadtgewitz ist damit der erste direkt gewählte hauptamtliche AfD-Bürgermeister in Brandenburg. Der Brandenburger Verfassungsschutz stuft die AfD als gesichert rechtsextremistisch ein.
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2: Heute ist es zunächst bedeckt, teils fällt Regen, die Höchstwerte erreichen um die 20 Grad. Abends bleibt die Wolkendecke geschlossen bei Temperaturen von 10 bis 13 Grad. Nachts ist es bewölkt, die Sterne sind nur vereinzelt zu sehen, die Werte gehen auf 6 Grad zurück. Auch morgen ist es den ganzen Tag vielfach wolkig, gebietsweise kann sich aber auch die Sonne durchsetzen bei Werten von 6 bis 15 Grad.
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2: Wunderschönen guten Morgen, der Oderwelle Verkehrsservice. Derzeit liegen uns glücklicherweise keine Meldungen über Verkehrsbehinderung vor, aber Achtung, aufgepasst, geblitzt wird heute in unserer City unter anderem im Vulkower Weg in Richtung Vulko. Ansonsten wünschen wir eine gute und sichere Fahrt in die neue Woche.
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4: Heute ist es zunächst bedeckt, teils fällt Regen, die Höchstwerte erreichen um die 20 Grad. Abends bleibt die Wolkendecke geschlossen bei Temperaturen von 10 bis 13 Grad. Nachts ist es bewölkt, die Sterne sind nur vereinzelt zu sehen, die Werte gehen auf 6 Grad zurück. Auch morgen ist es den ganzen Tag vielfach wolkig, gebietsweise kann sich aber auch die Sonne durchsetzen bei Werten von 6 bis 15 Grad.
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4: Wunderschönen guten Morgen, der Oderwelle Verkehrsservice. Derzeit liegen uns glücklicherweise keine Meldungen über Verkehrsbehinderung vor. Aber Achtung, aufgepasst, geblitzt wird heute in unserer City unter anderem im Vulkower Weg in Richtung Vulko. Ansonsten wünschen wir eine gute und sichere Fahrt in die neue Woche.
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2: Im Studio Matthias Kajales. US-Präsident Donald Trump hat die iranische Antwort auf den US-Vorschlag zur Beendigung des Kriegs als völlig inakzeptabel zurückgewiesen. Teheran fordert ein Ende der Kämpfe, die Aufhebung der Sanktionen und Sicherheitsgarantien. Die USA hatten zuvor einen 14-Punkte-Plan für Friedensgespräche vorgelegt. Die Bundesregierung verlängert die Beschäftigungsgarantie für die rund 1200 Mitarbeiter der PCK-Raffinerie im brandenburgischen Schwedt. Bundeswirtschaftsministerin Katharina Reiche sagte, die Zusage gelte nun bis Ende Dezember 2026. Hintergrund sind weiterhin Unsicherheiten bei der Rohölversorgung der Raffinerie. Bund und Land sicherten dem Standort weitere Unterstützung zu. Die PCK versorgt große Teile Norddeutschlands sowie Berlin und Brandenburg mit Kraftstoffen und Heizöl. Bayerns Ministerpräsident Markus Söder von der CSU fordert von der Bundesregierung mehr Einigkeit und konkrete Ergebnisse. Die hohen Umfragewerte der AfD seien ein Warnsignal. Die geplante Entlastungsprämie von 1.000 Euro hält Söder nach dem Nein des Bundesrats für erledigt. Stattdessen spricht er sich für eine große Einkommensteuerreform aus.
3: Ich glaube, die ist vom Tisch. Es war eine gut gemeinte Idee. Es hat sich dann aber in den Tagen danach gezeigt, dass sie in der Wirtschaft auf großen Widerstand gestoßen ist. Ich hatte eigentlich gedacht, dass es davor Absprachen gegeben hätte mit der Wirtschaft. Ob das vielleicht gut sein könnte, war offenkundig nicht der Fall. Also es gab großen Widerstand. An so einem Punkt muss man mal überlegen, macht es dann einen Sinn, etwas weiter zu verfolgen, mit dem Kopf durch die Wand zu gehen? Ich rate davon ab. Mein Rat ist dringend, davon abzulassen. Lieber zu überlegen, dass man was Sinnvolleres tut, und zwar dieses vermeintliche, jetzt doch sehr viele Geld, das es gewesen wäre, dann in eine wirklich richtige und gute Einkommensteuerreform zu stecken. Davon haben alle mehr.
2: Auch Manuela Schwesig plädiert für Entlastungen, vor allem bei kleineren und mittleren Einkommen. Kritik an der Bundesregierung kommt außerdem von Cem Özdemir, der ein abgestimmtes Steuerkonzept vermisst. René Stadtgewitz von der AfD wird neuer Bürgermeister von Zedernick in Oberhavel. Bei der Wahl am Sonntag holte er 58,4% der Stimmen. Stadtgewitz ist damit der erste direkt gewählte hauptamtliche AfD-Bürgermeister in Brandenburg. Der Brandenburger Verfassungsschutz stuft die AfD als gesichert rechtsextremistisch ein.
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2: Heute wechseln sich Wolken und Sonne ab. Die Temperaturen erreichen immerhin 14 Grad. Abends ist es wolkig bei Werten von 7 bis 11 Grad. Nachts ist es bedeckt bei Tiefstemperaturen von 6 Grad.
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2: Wunderschönen guten Morgen, der Oderwelle Verkehrsservice. Geblitzt wird heute unter anderem in der Potsdamer Straße in Richtung Beeskow. Straße. Ansonsten nehmen wir uns keine Verkehrsbehinderung vor. Die Oderwelle wünscht auch weiterhin eine gute und sichere Fahrt.
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2: Wunderschönen guten Morgen, kurz nach 8 Uhr im Studio Matthias Kajales. Hallihallo.

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4: Heute gibt es mehr Wolken als Sonne mit Höchsttemperaturen um die 14 Grad. Abends ist es überwiegend dicht bewölkt bei Werten von 7 bis 11 Grad. In der Nacht bleibt der Himmel bedeckt mit Tiefstwerten um die 6 Grad. Morgen gibt es immer wieder mal Regenschauer mit Temperaturen um die 13 Grad.
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4: Wunderschönen guten Morgen, der Oderwelle Verkehrsservice aus dem höchsten Gebäude Brandenburgs, dem Oderturm, mit dem Blick auf die Straßen. Es gibt nur Gutes zu vermelden, es liegen keine Verkehrsbehinderungen vor. Aber Achtung, aufgepasst, geblitzt wird heute noch, unter anderem in der Potsdamer Straße in Richtung Beskower Straße.
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0: Rund 1200 Mitarbeiter der PCK-Raffinerie im brandenburgischen Schwedt. Bundeswirtschaftsministerin Katharina Reiche von der CDU sagte, die Zusage gelte nun bis Ende Dezember. Hintergrund sind weiterhin Unsicherheiten bei der Rohölversorgung der Raffinerie. Bund und Land sicherten dem Standort weitere Unterstützung zu. Die PCK versorgt unter anderem große Teile Norddeutschlands sowie Berlin und Brandenburg mit Kraftstoffen und Heizöl. Ein 17-jähriger Syrer soll einen Terroranschlag in Hamburg geplant haben und ist deshalb festgenommen worden. Das teilte die Generalstaatsanwaltschaft Hamburg mit. Es gebe Erkenntnisse, dass der Beschuldigte verschiedene Anschlagsszenarien geplant habe, so die Sprecherin der Hamburger Staatsanwaltschaft Melanie Traumann.
1: So soll er geplant haben, entweder in einem Einkaufszentrum oder einer Polizeiwache oder einer Bar einen Anschlag zu verüben, und zwar auch mit verschiedenen Alternativen, entweder per Sprengstoff oder auch mit einem Molotow-Cocktail oder mit dem Messer.
0: Das italienische Bahnunternehmen Italo plant ab 2028 eigene Hochgeschwindigkeitsverbindungen zwischen Hamburg, Berlin und München. Wie das Unternehmen dem RBB bestätigte, sollen dafür 30 neue Züge von Siemens eingesetzt werden. Insgesamt will Italo rund 3,6 Milliarden Euro investieren. Voraussetzungen für den Start sind allerdings noch zugesagte Netzkapazitäten in Deutschland. Eine Entscheidung dazu wird bis Ende Mai erwartet.
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0: Heute gibt es mehr Wolken als Sonne mit Höchsttemperaturen um die 14 Grad. Abends ist es überwiegend dicht bewölkt bei Werten von 7 bis 11 Grad. In der Nacht bleibt der Himmel bedeckt mit Tiefstwerten um die 6 Grad. Morgen gibt es immer wieder mal Regenschauer mit Temperaturen um die 13 Grad.
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0: Wunderschönen guten Morgen, der Oderwelle Verkehrsservice aus dem höchsten Gebäude Brandenburgs, dem Oderturm, mit dem Blick auf die Straßen. Es gibt nur Gutes zu vermelden. Es liegen keine Verkehrsbehinderungen vor. Aber Achtung, aufgepasst, geblitzt wird heute noch, unter anderem in der Potsdamer Straße in Richtung Beskower Straße.
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0: Kurz nach 9 Uhr, wunderschönen Dienstagmorgen hier auf 91.7, die Oderwelle. 2,5 Millionen Euro hat der erste Lottogewinner in Brandenburg in diesem Jahr gewonnen. Mehr dazu in dieser Stunde hier auf 91.7, ihrer Oderwelle. Hier ist Musik von Tom Petty and the Heartbreakers. Here's Learning to Fly.

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1: Im Studio Matthias Kajanis, schönen guten Morgen. Brandenburgs Ministerpräsident Dietmar Woidke von der SPD sieht die Versorgung der PCK-Raffinerie in Schwedt weiter als zentrale Aufgabe. Bei einem Besuch mit Bundeswirtschaftsministerin Katharina Reiche von der CDU betonte Woidke, Raffinerien seien kritische Infrastruktur und wichtig für die Versorgungssicherheit in Deutschland.
2: Damit die Räder in unserem Land, und damit meine ich nicht nur Brandenburg, sondern Deutschland rollen, brauchen wir jede einzelne dieser Raffinerien. Denn Unabhängigkeit bedeutet Freiheit.
1: Bund und Land fördern gleichzeitig mit 350 Millionen Euro den Umbau der PCK hin zu synthetischem Kerosin auf Wasserstoffbasis. In Brandenburg ist am Montag eine landesweite Aktionswoche für bessere Kita-Betreuung gestartet. Träger, Eltern und Sozialverbände warnen vor einem Kollaps in der Kita-Betreuung. Sie kritisieren die geplante Neuauflage des Kita-Gesetzes ohne zusätzliches Geld. Ein Mann aus dem Landkreis Oberhavel hat knapp 2,5 Millionen Euro im Lotto gewonnen. Wie Lotto Brandenburg mitteilt, fehlt ihm bei der Ziehung 6 aus 49 am Samstag nur die Superzahl 8 zum größeren Jackpot. Der Gewinner ist damit der erste Brandenburger Millionengewinner in diesem Jahr. Nach Angaben von Lotto Brandenburg spielt der Mann bereits seit 30 Jahren Lotto. Soweit das Neueste aus unserer Region. Aktuell ist aus aller Welt wieder zur nächsten vollen Stunde in den Nachrichten der Oderwelle.
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1: Heute gibt es mehr Wolken als Sonne mit Höchsttemperaturen um die 14 Grad. Abends ist es überwiegend dicht bewölkt bei Werten von 7 bis 11 Grad. In der Nacht bleibt der Himmel bedeckt mit Tiefstwerten um die 6 Grad. Morgen gibt es immer wieder mal Regenschauer mit Temperaturen um die 13 Grad.
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1: Wunderschönen guten Morgen, der Oderwelle Verkehrsservice aus dem höchsten Gebäude Brandenburgs, dem Oderturm, mit dem Blick auf die Straßen. Es gibt nur Gutes zu vermelden, es liegen keine Verkehrsbehinderungen vor. Aber Achtung, aufgepasst, geblitzt wird heute noch, unter anderem in der Potsdamer Straße in Richtung Beeskower Straße.
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2: Im Studio Matthias Kajales. Die Waffenruhe im Krieg mit dem Iran hängt nach den Worten von US-Präsident Donald Trump am seidenen Faden. Trump bezeichnete einen jüngsten Vorschlag des Irans zur Beendigung des Krieges als so wörtlich Mist. Die Waffenruhe hänge quasi an der Beatmungsmaschine mit nur noch einer sehr geringen Überlebenschance, so Trump.
3: Nachdem ich diesen Müll, den sie uns geschickt haben, gelesen habe, ich habe da gar nicht bis zum Schluss gelesen. Ich will ja nicht meine Zeit verschwenden. Die ganze Waffenruhe hängt an der Beatmungsmaschine. Jeder weiß, das ist nicht gut, wenn der Arzt reinkommt und sagt, der Patient hat eine 1%ige Überlebenschance.
2: Die Bundesregierung verlängert die Beschäftigungsgarantie für die rund 1200 Mitarbeiter der PCK-Raffinerie im brandenburgischen Schwedt. Bundeswirtschaftsministerin Katharina Reiche von der CDU sagte, die Zusage gelte nun bis Ende Dezember. Hintergrund sind weiterhin Unsicherheiten bei der Rohölversorgung der Raffinerie. Bund und Land sicherten dem Standort weitere Unterstützung zu. Die PCK versorgt unter anderem große Teile Norddeutschlands sowie Berlin und Brandenburg mit Kraftstoffen und Heizöl. Ein 17-jähriger Syrer soll einen Terroranschlag in Hamburg geplant haben und ist deshalb festgenommen worden. Das teilte die Generalstaatsanwaltschaft Hamburg mit. Es gebe Erkenntnisse, dass der Beschuldigte verschiedene Anschlagsszenarien geplant habe, so die Sprecherin der Hamburger Staatsanwaltschaft Melanie Traumann.
4: So soll er geplant haben, entweder in einem Einkaufszentrum oder einer Polizeiwache oder einer Bar einen Anschlag zu verüben. Und zwar auch mit verschiedenen Alternativen, entweder per Sprengstoff oder auch mit einem Molotow-Cocktail oder mit dem Messer.
2: Das italienische Bahnunternehmen Itano plant ab 2028 eigene Hochgeschwindigkeitsverbindungen zwischen Hamburg, Berlin und München. Wie das Unternehmen dem RBB bestätigte, sollen dafür 30 neue Züge von Siemens eingesetzt werden. Insgesamt will Italo rund 3,6 Milliarden Euro investieren. Voraussetzungen für den Start sind allerdings noch zugesagte Netzkapazitäten in Deutschland. Eine Entscheidung dazu wird bis Ende Mai erwartet.
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2: Heute gibt es mehr Wolken als Sonne mit Höchsttemperaturen um die 14 Grad. Abends ist es überwiegend dicht bewölkt bei Werten von 7 bis 11 Grad. In der Nacht bleibt der Himmel bedeckt mit Tiefstwerten um die 6 Grad. Morgen gibt es immer wieder mal Regenschauer mit Temperaturen um die 13 Grad.
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2: Der Oderwelle Verkehrsservice geblitzt wird heute unter anderem in der Potsdamer Straße in Richtung Beeskower Straße. Ansonsten nehmen wir uns keine Verkehrsbehinderung vor. Die Oderwelle wünscht auch weiterhin eine gute und sichere Fahrt.

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1: Im Studio Matthias Kajanis, schönen guten Tag. Brandenburgs Ministerpräsident Dietmar Woidke von der SPD sieht die Versorgung der PCK-Raffinerie in Schwedt weiter als zentrale Aufgabe. Bei einem Besuch mit Bundeswirtschaftsministerin Katharina Reiche von der CDU betonte Woidke, Raffinerien seien kritische Infrastruktur und wichtig für die Versorgungssicherheit in Deutschland.
2: Damit die Räder in unserem Land, und damit meine ich nicht nur Brandenburg, sondern Deutschland rollen, brauchen wir jede einzelne dieser Raffinerien. Denn Unabhängigkeit bedeutet Freiheit.
1: Bund und Land fördern gleichzeitig mit 350 Millionen Euro den Umbau der PCK hin zu synthetischem Kerosin auf Wasserstoffbasis. In Brandenburg ist am Montag eine landesweite Aktionswoche für bessere Kita-Betreuung gestartet. Träger, Eltern und Sozialverbände warnen vor einem Kollaps in der Kita-Betreuung. Sie kritisieren die geplante Neuauflage des Kita-Gesetzes ohne zusätzliches Geld. Ein Mann aus dem Landkreis Oberhavel hat knapp 2,5 Millionen Euro im Lotto gewonnen. Wie Lotto Brandenburg mitteilt, fehlt ihm bei der Ziehung 6 aus 49 am Samstag nur die Superzahl 8 zum größeren Jackpot. Der Gewinner ist damit der erste Brandenburger Millionengewinner in diesem Jahr. Nach Angaben von Lotto Brandenburg spielt der Mann bereits seit 30 Jahren Lotto. Soweit das Neueste aus unserer Region. Aktuelles aus aller Welt wieder zur nächsten vollen Stunde in den Nachrichten der Oderwelle.
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3: Also ich schätze René Wilke sehr und René Wilke kommt für viele Aufgaben in Frage. 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
2: Im Studio Matthias Kajales. Die Waffenruhe im Krieg mit dem Iran hängt nach den Worten von US-Präsident Donald Trump am seidenen Faden. Trump bezeichnete einen jüngsten Vorschlag des Irans zur Beendigung des Krieges als so wörtlich Mist. Die Waffenruhe hänge quasi an der Beatmungsmaschine mit nur noch einer sehr geringen Überlebenschance, so Trump.
3: Nachdem ich diesen Müll, den sie uns geschickt haben, gelesen habe, ich habe da gar nicht bis zum Schluss gelesen. Ich will ja nicht meine Zeit verschwenden. Die ganze Waffenruhe hängt an der Beatmungsmaschine. Jeder weiß, das ist nicht gut, wenn der Arzt reinkommt und sagt, der Patient hat eine 1%ige Überlebenschance.
2: Die Bundesregierung verlängert die Beschäftigungsgarantie für die rund 1200 Mitarbeiter der PCK-Raffinerie im brandenburgischen Schwedt. Bundeswirtschaftsministerin Katharina Reiche von der CDU sagte, die Zusage gelte nun bis Ende Dezember. Hintergrund sind weiterhin Unsicherheiten bei der Rohölversorgung der Raffinerie. Bund und Land sicherten dem Standort weitere Unterstützung zu. Die PCK versorgt unter anderem große Teile Norddeutschlands sowie Berlin und Brandenburg mit Kraftstoffen und Heizöl. Ein 17-jähriger Syrer soll einen Terroranschlag in Hamburg geplant haben und ist deshalb festgenommen worden. Das teilte die Generalstaatsanwaltschaft Hamburg mit. Es gebe Erkenntnisse, dass der Beschuldigte verschiedene Anschlagsszenarien geplant habe, so die Sprecherin der Hamburger Staatsanwaltschaft Melanie Traumann.
4: So soll er geplant haben, entweder in einem Einkaufszentrum oder einer Polizeiwache oder einer Bar einen Anschlag zu verüben, und zwar auch mit verschiedenen Alternativen, entweder per Sprengstoff oder auch mit einem Molotow-Cocktail oder mit dem Messer.
2: Das italienische Bahnunternehmen Itano plant ab 2028 eigene Hochgeschwindigkeitsverbindungen zwischen Hamburg, Berlin und München. Wie das Unternehmen dem RBB bestätigte, sollen dafür 30 neue Züge von Siemens eingesetzt werden. Insgesamt will Italo rund 3,6 Milliarden Euro investieren. Voraussetzungen für den Start sind allerdings noch zugesagte Netzkapazitäten in Deutschland. Eine Entscheidung dazu wird bis Ende Mai erwartet.
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2: Heute gibt es mehr Wolken als Sonne mit Höchsttemperaturen um die 14 Grad. Abends ist es überwiegend dicht bewölkt bei Werten von 7 bis 11 Grad. In der Nacht bleibt der Himmel bedeckt mit Tiefstwerten um die 6 Grad. Morgen gibt es immer wieder mal Regenschauer mit Temperaturen um die 13 Grad.
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2: Der Oderwelle Verkehrsservice geblitzt wird heute unter anderem in der Potsdamer Straße in Richtung Beeskower Straße. Ansonsten liegen uns keine Verkehrsbehinderung vor. Die Oderwelle wünscht auch weiterhin eine gute und sichere Fahrt.

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1: Im Studio Matthias Kajanis, schönen guten Tag. Brandenburgs Ministerpräsident Dietmar Woidke von der SPD sieht die Versorgung der PCK-Raffinerie in Schwedt weiter als zentrale Aufgabe. Bei einem Besuch mit Bundeswirtschaftsministerin Katharina Reiche von der CDU betonte Woidke, Raffinerien seien kritische Infrastruktur und wichtig für die Versorgungssicherheit in Deutschland.
2: Damit die Räder in unserem Land, und damit meine ich nicht nur Brandenburg, sondern Deutschland rollen, brauchen wir jede einzelne dieser Raffinerien. Denn Unabhängigkeit bedeutet Freiheit.
1: Bund und Land fördern gleichzeitig mit 350 Millionen Euro den Umbau der PCK hin zu synthetischem Kerosin auf Wasserstoffbasis. In Brandenburg ist am Montag eine landesweite Aktionswoche für bessere Kita-Betreuung gestartet. Träger, Eltern und Sozialverbände warnen vor einem Kollaps in der Kita-Betreuung. Sie kritisieren die geplante Neuauflage des Kita-Gesetzes ohne zusätzliches Geld. Ein Mann aus dem Landkreis Oberhavel hat knapp 2,5 Millionen Euro im Lotto gewonnen. Wie Lotto Brandenburg mitteilt, fehlt ihm bei der Ziehung 6 aus 49 am Samstag nur die Superzahl 8 zum größeren Jackpot. Der Gewinner ist damit der erste Brandenburger Millionengewinner in diesem Jahr. Nach Angaben von Lotto Brandenburg spielt der Mann bereits seit 30 Jahren Lotto. Soweit das Neueste aus unserer Region. Aktuelles aus aller Welt wieder zur nächsten vollen Stunde in den Nachrichten der Oderwelle.
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2: Im Studio Matthias Kajales. Die Waffenruhe im Krieg mit dem Iran hängt nach den Worten von US-Präsident Donald Trump am seidenen Faden. Trump bezeichnete einen jüngsten Vorschlag des Irans zur Beendigung des Krieges als so wörtlich Mist. Die Waffenruhe hänge quasi an der Beatmungsmaschine mit nur noch einer sehr geringen Überlebenschance, so Trump.
3: Nachdem ich diesen Müll, den sie uns geschickt haben, gelesen habe, ich habe da gar nicht bis zum Schluss gelesen. Ich will ja nicht meine Zeit verschwenden. Die ganze Waffenruhe hängt an der Beatmungsmaschine. Jeder weiß, das ist nicht gut, wenn der Arzt reinkommt und sagt, der Patient hat eine 1%ige Überlebenschance.
2: Die Bundesregierung verlängert die Beschäftigungsgarantie für die rund 1200 Mitarbeiter der PCK-Raffinerie im brandenburgischen Schwedt. Bundeswirtschaftsministerin Katharina Reiche von der CDU sagte, die Zusage gelte nun bis Ende Dezember. Hintergrund sind weiterhin Unsicherheiten bei der Rohölversorgung der Raffinerie. Bund und Land sicherten dem Standort weitere Unterstützung zu. Die PCK versorgt unter anderem große Teile Norddeutschlands sowie Berlin und Brandenburg mit Kraftstoffen und Heizöl. Ein 17-jähriger Syrer soll einen Terroranschlag in Hamburg geplant haben und ist deshalb festgenommen worden. Das teilte die Generalstaatsanwaltschaft Hamburg mit. Es gebe Erkenntnisse, dass der Beschuldigte verschiedene Anschlagsszenarien geplant habe, so die Sprecherin der Hamburger Staatsanwaltschaft Melanie Traumann.
4: So soll er geplant haben, entweder in einem Einkaufszentrum oder einer Polizeiwache oder einer Bar einen Anschlag zu verüben. Und zwar auch mit verschiedenen Alternativen, entweder per Sprengstoff oder auch mit einem Molotow-Cocktail oder mit dem Messer.
2: Das italienische Bahnunternehmen Italo plant ab 2028 eigene Hochgeschwindigkeitsverbindungen zwischen Hamburg, Berlin und München. Wie das Unternehmen dem RBB bestätigte, sollen dafür 30 neue Züge von Siemens eingesetzt werden. Insgesamt will Italo rund 3,6 Milliarden Euro investieren. Voraussetzungen für den Start sind allerdings noch zugesagte Netzkapazitäten in Deutschland. Eine Entscheidung dazu wird bis Ende Mai erwartet.
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2: Heute gibt es mehr Wolken als Sonne mit Höchsttemperaturen um die 14 Grad. Abends ist es überwiegend dicht bewölkt bei Werten von 7 bis 11 Grad. In der Nacht bleibt der Himmel bedeckt mit Tiefstwerten um die 6 Grad. Morgen gibt es immer wieder mal Regenschauer mit Temperaturen um die 13 Grad.
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2: Der Oderwelle Verkehrsservice geblitzt wird heute unter anderem in der Potsdamer Straße in Richtung Beeskower Straße. Ansonsten liegen uns keine Verkehrsbehinderung vor. Die Oderwelle wünscht auch weiterhin eine gute und sichere Fahrt.

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1: Im Studio Matthias Kajaris, schönen guten Tag. Brandenburgs Ministerpräsident Dietmar Woidke von der SPD sieht die Versorgung der PCK-Raffinerie in Schwedt weiter als zentrale Aufgabe. Bei einem Besuch mit Bundeswirtschaftsministerin Katharina Reiche von der CDU betonte Woidke, Raffinerien seien kritische Infrastruktur und wichtig für die Versorgungssicherheit in Deutschland.
2: Damit die Räder in unserem Land, und damit meine ich nicht nur Brandenburg, sondern in Deutschland rollen, brauchen wir jede einzelne dieser Raffinerien. Denn Unabhängigkeit bedeutet Freiheit.
1: Bund und Land fördern gleichzeitig mit 350 Millionen Euro den Umbau der PCK hin zu synthetischem Kerosin auf Wasserstoffbasis. In Brandenburg ist am Montag eine landesweite Aktionswoche für bessere Kita-Betreuung gestartet. Träger, Eltern und Sozialverbände warnen vor einem Kollaps in der Kita-Betreuung. Sie kritisieren die geplante Neuauflage des Kita-Gesetzes ohne zusätzliches Geld. Ein Mann aus dem Landkreis Oberhavel hat knapp 2,5 Millionen Euro im Lotto gewonnen. Wie Lotto Brandenburg mitteilt, fehlt ihm bei der Ziehung 6 aus 49 am Samstag nur die Superzahl 8 zum größeren Jackpot. Der Gewinner ist damit der erste Brandenburger Millionengewinner in diesem Jahr. Nach Angaben von Lotto Brandenburg spielt der Mann bereits seit 30 Jahren Lotto. Soweit das Neueste aus unserer Region. Aktuelles aus aller Welt wieder zur nächsten vollen Stunde in den Nachrichten der Oderwelle.
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2: Im Studio Matthias Kajales. Bundeskanzler Friedrich Merz von der CDU hat auf dem Bundeskongress des Deutschen Gewerkschaftsbunds für tiefgreifende Sozialreformen geworben und dafür Pfiffe und Buhrufe kassiert. Mit seinem Appell, den Reformprozess als Chance statt Bedrohung zu begreifen und daran mitzuwirken, drang er bei den rund 400 DGB-Delegierten kaum durch.
3: Und meine Damen und Herren, das alles ist keine Bösartigkeit von mir oder von der Bundesregierung. Meine Damen und Herren, das ist Demografie und Mathematik. Und deswegen will ich es noch einmal sagen, diese Reformvorhaben sind keine Bedrohung, sondern sie sind eine große Chance. Sie sind eine große Chance, meine Damen und Herren.
2: Die Bundesregierung verlängert die Beschäftigungsgarantie für die rund 1200 Mitarbeiter der PCK-Raffinerie im brandenburgischen Schwedt. Bundeswirtschaftsministerin Katharina Reiche von der CDU sagte, die Zusage gelte nun bis Ende Dezember. Hintergrund sind weiterhin Unsicherheiten bei der Rohölversorgung der Raffinerie. Bund und Land sicherten dem Standort weitere Unterstützung zu. Die PCK versorgt unter anderem große Teile Norddeutschlands sowie Berlin und Brandenburg mit Kraftstoffen und Heizöl. Immer mehr deutsche Unternehmen, Verwaltungen und Organisationen erleben Cyberattacken und werden anschließend erpresst. Es geht aus dem aktuellen Bundeslagebild Cybercrime hervor. Im vergangenen Jahr wurde laut Bundeskriminalamt bundesweit über 1000 solcher Fälle angezeigt, so Bundesinnenminister Alexander Dobrindt von der CSU in Berlin.
4: Cyberkriminalität ist eine der größten Herausforderungen für die öffentliche Sicherheit in Deutschland. Die Bedrohungslage im Cyberraum, sie bleibt unverändert hoch. Die Bedrohung durch Angriffe aus dem digitalen Raum mit Ransomware, durch Phishing, mit Malware, durch Überlastungsangriffe, sie ist nach wie vor unverändert hoch.
2: Nach dem mutmaßlichen sexuellen Missbrauch zweier Mädchen in Fürstenwalde in Brandenburg ermittelt die Staatsanwaltschaft Frankfurt-Oder gegen 8 Jugendliche. Ihnen werden unter anderem Vergewaltigung und weitere Straftaten vorgeworfen. Die mutmaßlichen Opfer sind ebenfalls minderjährig. Brandenburgs Innenminister Jan Riedmann von der CDU kündigte mehr Polizeikontrollen im Bahnhofsviertel und im Stadtpark an. Dort war es in der Vergangenheit häufiger zu Straftaten gekommen. Auch der aktuelle Fall soll sich im Stadtpark ereignet haben.
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2: Heute gibt es mehr Wolken als Sonne mit Höchsttemperaturen um die 14 Grad. Abends ist es überwiegend dicht bewölkt bei Werten von 7 bis 11 Grad. In der Nacht bleibt der Himmel bedeckt mit Tiefstwerten um die 6 Grad. Morgen gibt es immer wieder mal Regenschauer mit Temperaturen um die 13 Grad.
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2: Der Oderwelle Verkehrsservice geblitzt wird heute unter anderem in der Potsdamer Straße in Richtung Beeskower Straße. Ansonsten nehmen wir uns keine Verkehrsbehinderung vor. Die Oderwelle wünscht auf weiter eine gute und sichere Fahrt.

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1: Im Studio Matthias Kajalis, schönen guten Tag. Brandenburgs Ministerpräsident Dietmar Woidke von der SPD sieht die Versorgung der PCK-Raffinerie in Schwedt weiter als zentrale Aufgabe. Bei einem Besuch mit Bundeswirtschaftsministerin Katharina Reiche von der CDU betonte Woidke, Raffinerien seien kritische Infrastruktur und wichtig für die Versorgungssicherheit in Deutschland.
2: Damit die Räder in unserem Land, und damit meine ich nicht nur Brandenburg, sondern in Deutschland rollen, brauchen wir jede einzelne dieser Raffinerien. Denn Unabhängigkeit bedeutet Freiheit.
1: Bund und Land fördern gleichzeitig mit 350 Millionen Euro den Umbau der PCK hin zu synthetischem Kerosin auf Wasserstoffbasis. In Brandenburg ist am Montag eine landesweite Aktionswoche für bessere Kita-Betreuung gestartet. Träger, Eltern und Sozialverbände warnen vor einem Kollaps in der Kita-Betreuung. Sie kritisieren die geplante Neuauflage des Kita-Gesetzes ohne zusätzliches Geld. Ein Mann aus dem Landkreis Oberhavel hat knapp 2,5 Millionen Euro im Lotto gewonnen. Wie Lotto Brandenburg mitteilt, fehlt ihm bei der Ziehung 6 aus 49 am Samstag nur die Superzahl 8 zum größeren Jackpot. Der Gewinner ist damit der erste Brandenburger Millionengewinner in diesem Jahr. Nach Angaben von Lotto Brandenburg spielt der Mann bereits seit 30 Jahren Lotto. Soweit das Neueste aus unserer Region. Aktuell ist aus aller Welt wieder zur nächsten vollen Stunde in den Nachrichten der Oderwelle.
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2: Im Studio Matthias Kajales. Bundeskanzler Friedrich Merz von der CDU hat auf dem Bundeskongress des Deutschen Gewerkschaftsbunds für tiefgreifende Sozialreformen geworben und dafür Pfiffe und Buhrufe kassiert. Mit seinem Appell, den Reformprozess als Chance statt Bedrohung zu begreifen und daran mitzuwirken, drang er bei den rund 400 DGB-Delegierten kaum durch.
3: Und meine Damen und Herren, das alles ist keine Bösartigkeit von mir oder von der Bundesregierung. Ja, meine Damen und Herren. Meine Damen und Herren, das ist Demografie und Mathematik. Und deswegen will ich es noch einmal sagen, diese Reformvorhaben sind keine Bedrohung, sondern sie sind eine große Chance. Sie sind eine große Chance, meine Damen und Herren.
2: Die Bundesregierung verlängert die Beschäftigungsgarantie für die rund 1200 Mitarbeiter der PCK-Raffinerie im brandenburgischen Schwedt. Bundeswirtschaftsministerin Katharina Reiche von der CDU sagte, die Zusage gelte nun bis Ende Dezember. Hintergrund sind weiterhin Unsicherheiten bei der Rohölversorgung der Raffinerie. Bund und Land sicherten dem Standort weitere Unterstützung zu. Die PCK versorgt unter anderem große Teile Norddeutschlands sowie Berlin und Brandenburg mit Kraftstoffen und Heizöl. Immer mehr deutsche Unternehmen, Verwaltungen und Organisationen erleben Cyberattacken und werden anschließend erpresst. Es geht aus dem aktuellen Bundeslagebild Cybercrime hervor. Im vergangenen Jahr wurde laut Bundeskriminalamt bundesweit über 1000 solcher Fälle angezeigt, so Bundesinnenminister Alexander Dobrindt von der CSU in Berlin.
4: Cyberkriminalität ist eine der größten Herausforderungen für die öffentliche Sicherheit in Deutschland. Die Bedrohungslage im Cyberraum, sie bleibt unverändert hoch. Die Bedrohung durch Angriffe aus dem digitalen Raum mit Ransomware, durch Phishing, mit Malware, durch Überlastungsangriffe, sie ist nach wie vor unverändert hoch.
2: Nach dem mutmaßlichen sexuellen Missbrauch zweier Mädchen in Fürstenwalde in Brandenburg ermittelt die Staatsanwaltschaft Frankfurt-Oder gegen 8 Jugendliche. Ihnen werden unter anderem Vergewaltigung und weitere Straftaten vorgeworfen. Die mutmaßlichen Opfer sind ebenfalls minderjährig. Brandenburgs Innenminister Jan Riedmann von der CDU kündigte mehr Polizeikontrollen im Bahnhofsviertel und im Stadtpark an. Dort war es in der Vergangenheit häufiger zu Straftaten gekommen. Auch der aktuelle Fall soll sich im Stadtpark ereignet haben.
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2: Heute gibt es mehr Wolken als Sonne mit Höchsttemperaturen um die 14 Grad. Abends ist es überwiegend dicht bewölkt bei Werten von 7 bis 11 Grad. In der Nacht bleibt der Himmel bedeckt mit Tiefstwerten um die 6 Grad. Morgen gibt es immer wieder mal Regenschauer mit Temperaturen um die 13 Grad.
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2: Der Oderwelle Verkehrsservice geblitzt wird heute unter anderem in der Potsdamer Straße in Richtung Beeskower Straße. Ansonsten liegen uns keine Verkehrsbehinderung vor. Die Oderwelle wünscht auch weiter eine gute und sichere Fahrt.

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1: Im Studio Matthias Kajanis, schönen guten Tag. Brandenburgs Ministerpräsident Dietmar Woidke von der SPD sieht die Versorgung der PCK-Raffinerie in Schwedt weiter als zentrale Aufgabe. Bei einem Besuch mit Bundeswirtschaftsministerin Katharina Reiche von der CDU betonte Woidke, Raffinerien seien kritische Infrastruktur und wichtig für die Versorgungssicherheit in Deutschland.
2: Damit die Räder in unserem Land, und damit meine ich nicht nur Brandenburg, sondern in Deutschland rollen, brauchen wir jede einzelne dieser Raffinerien. Denn Unabhängigkeit bedeutet Freiheit.
1: Bund und Land fördern gleichzeitig mit 350 Millionen Euro den Umbau der PCK hin zu synthetischem Kerosin auf Wasserstoffbasis. In Brandenburg ist am Montag eine landesweite Aktionswoche für bessere Kita-Betreuung gestartet. Träger, Eltern und Sozialverbände warnen vor einem Kollaps in der Kita-Betreuung. Sie kritisieren die geplante Neuauflage des Kita-Gesetzes ohne zusätzliches Geld. Ein Mann aus dem Landkreis Oberhavel hat knapp 2,5 Millionen Euro im Lotto gewonnen. Wie Lotto Brandenburg mitteilt, fehlt ihm bei der Ziehung 6 aus 49 am Samstag nur die Superzahl 8 zum größeren Jackpot. Der Gewinner ist damit der erste Brandenburger Millionengewinner in diesem Jahr. Nach Angaben von Lotto Brandenburg spielt der Mann bereits seit 30 Jahren Lotto. Soweit das Neueste aus unserer Region. Aktuell ist aus aller Welt wieder zur nächsten vollen Stunde in den Nachrichten der Oderwelle.
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2: Im Studio Matthias Kajales. Bundeskanzler Friedrich Merz von der CDU hat auf dem Bundeskongress des Deutschen Gewerkschaftsbunds für tiefgreifende Sozialreformen geworben und dafür Pfiffe und Buhrufe kassiert. Mit seinem Appell, den Reformprozess als Chance statt Bedrohung zu begreifen und daran mitzuwirken, drang er bei den rund 400 DGB-Delegierten kaum durch.
3: Und meine Damen und Herren, das alles ist keine Bösartigkeit von mir oder von der Bundesregierung. Ja, meine Damen und Herren. Meine Damen und Herren, das ist Demografie und Mathematik. Und deswegen will ich es noch einmal sagen, diese Reformvorhaben sind keine Bedrohung, sondern sie sind eine große Chance. Sie sind eine große Chance, meine Damen und Herren.
2: Die Bundesregierung verlängert die Beschäftigungsgarantie für die rund 1200 Mitarbeiter der PCK-Raffinerie im brandenburgischen Schwedt. Bundeswirtschaftsministerin Katharina Reiche von der CDU sagte, die Zusage gelte nun bis Ende Dezember. Hintergrund sind weiterhin Unsicherheiten bei der Rohölversorgung der Raffinerie. Bund und Land sicherten dem Standort weitere Unterstützung zu. Die PCK versorgt unter anderem große Teile Norddeutschlands sowie Berlin und Brandenburg mit Kraftstoffen und Heizöl. Immer mehr deutsche Unternehmen, Verwaltungen und Organisationen erleben Cyberattacken und werden anschließend erpresst. Es geht aus dem aktuellen Bundeslagebild Cybercrime hervor. Im vergangenen Jahr wurde laut Bundeskriminalamt bundesweit über 1000 solcher Fälle angezeigt, so Bundesinnenminister Alexander Dobrindt von der CSU in Berlin.
4: Cyberkriminalität ist eine der größten Herausforderungen für die öffentliche Sicherheit in Deutschland. Die Bedrohungslage im Cyberraum, sie bleibt unverändert hoch. Die Bedrohung durch Angriffe aus dem digitalen Raum mit Ransomware, durch Phishing, mit Malware, durch Überlastungsangriffe, sie ist nach wie vor unverändert hoch.
2: Nach dem mutmaßlichen sexuellen Missbrauch zweier Mädchen in Fürstenwalde in Brandenburg ermittelt die Staatsanwaltschaft Frankfurt-Oder gegen 8 Jugendliche. Ihnen werden unter anderem Vergewaltigung und weitere Straftaten vorgeworfen. Die mutmaßlichen Opfer sind ebenfalls minderjährig. Brandenburgs Innenminister Jan Riedmann von der CDU kündigte mehr Polizeikontrollen im Bahnhofsviertel und im Stadtpark an. Dort war es in der Vergangenheit häufiger zu Straftaten gekommen. Auch der aktuelle Fall soll sich im Stadtpark ereignet haben.
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2: Heute gibt es mehr Wolken als Sonne mit Höchsttemperaturen um die 14 Grad. Abends ist es überwiegend dicht bewölkt bei Werten von 7 bis 11 Grad. In der Nacht bleibt der Himmel bedeckt mit Tiefstwerten um die 6 Grad. Morgen gibt es immer wieder mal Regenschauer mit Temperaturen um die 13 Grad.
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2: Der Oderwelle Verkehrsservice geblitzt wird heute unter anderem in der Potsdamer Straße in Richtung Beeskower Straße. Ansonsten niemals keine Verkehrsbehinderung vor. Die Oderwelle wünscht auf weiter eine gute und sichere Fahrt.

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1: Im Studio Matthias Kajaris, schönen guten Tag. Brandenburgs Ministerpräsident Dietmar Woidke von der SPD sieht die Versorgung der PCK-Raffinerie in Schwedt weiter als zentrale Aufgabe. Bei einem Besuch mit Bundeswirtschaftsministerin Katharina Reiche von der CDU betonte Woidke, Raffinerien seien kritische Infrastruktur und wichtig für die Versorgungssicherheit in Deutschland.
2: Damit die Räder in unserem Land, und damit meine ich nicht nur Brandenburg, sondern Deutschland rollen, brauchen wir jede einzelne dieser Raffinerien. Denn Unabhängigkeit bedeutet Freiheit.
1: Bund und Land fördern gleichzeitig mit 350 Millionen Euro den Umbau der PCK hin zu synthetischem Kerosin auf Wasserstoffbasis. In Brandenburg ist am Montag eine landesweite Aktionswoche für bessere Kita-Betreuung gestartet. Träger, Eltern und Sozialverbände warnen vor einem Kollaps in der Kita-Betreuung. Sie kritisieren die geplante Neuauflage des Kita-Gesetzes ohne zusätzliches Geld. Ein Mann aus dem Landkreis Oberhavel hat knapp 2,5 Millionen Euro im Lotto gewonnen. Wie Lotto Brandenburg mitteilt, fehlt ihm bei der Ziehung 6 aus 49 am Samstag nur die Superzahl 8 zum größeren Jackpot. Der Gewinner ist damit der erste Brandenburger Millionengewinner in diesem Jahr. Nach Angaben von Lotto Brandenburg spielt der Mann bereits seit 30 Jahren Lotto. Soweit das Neueste aus unserer Region. Aktuelles aus aller Welt wieder zur nächsten vollen Stunde in den Nachrichten der Oderwelle.
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1: Heute gibt es mehr Wolken als Sonne mit Höchsttemperaturen um die 14 Grad. Abends ist es überwiegend dicht bewölkt bei Werten von 7 bis 11 Grad. In der Nacht bleibt der Himmel bedeckt mit Tiefstwerten um die 6 Grad. Morgen gibt es immer wieder mal Regenschauer mit Temperaturen um die 13 Grad.
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1: Der Oderwelle Verkehrsservice geblitzt wird heute unter anderem in der Potsdamer Straße in Richtung Beeskower Straße. Ansonsten liegen uns keine Verkehrsbehinderung vor. Die Oderwelle wünscht auch weiter eine gute und sichere Fahrt.
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2: Im Studio Matthias Kajales. Bundeskanzler Friedrich Merz von der CDU hat auf dem Bundeskongress des Deutschen Gewerkschaftsbunds für tiefgreifende Sozialreformen geworben und dafür Pfiffe und Buhrufe kassiert. Mit seinem Appell, den Reformprozess als Chance statt Bedrohung zu begreifen und daran mitzuwirken, drang er bei den rund 400 DGB-Delegierten kaum durch.
3: Und meine Damen und Herren, das alles ist keine Bösartigkeit von mir oder von der Bundesregierung. Ja, meine Damen und Herren. Meine Damen und Herren, das ist Demografie und Mathematik. Und deswegen will ich es noch einmal sagen, diese Reformvorhaben sind keine Bedrohung, sondern sie sind eine große Chance. Sie sind eine große Chance, meine Damen und Herren.
2: Die Bundesregierung verlängert die Beschäftigungsgarantie für die rund 1200 Mitarbeiter der PCK-Raffinerie im brandenburgischen Schwedt. Bundeswirtschaftsministerin Katharina Reiche von der CDU sagte, die Zusage gelte nun bis Ende Dezember. Hintergrund sind weiterhin Unsicherheiten bei der Rohölversorgung der Raffinerie. Bund und Land sicherten dem Standort weitere Unterstützung zu. Die PCK versorgt unter anderem große Teile Norddeutschlands sowie Berlin und Brandenburg mit Kraftstoffen und Heizöl. Immer mehr deutsche Unternehmen, Verwaltungen und Organisationen erleben Cyberattacken und werden anschließend erpresst. Es geht aus dem aktuellen Bundeslagebild Cybercrime hervor. Im vergangenen Jahr wurde laut Bundeskriminalamt bundesweit über 1000 solcher Fälle angezeigt, so Bundesinnenminister Alexander Dobrindt von der CSU in Berlin.
4: Cyberkriminalität ist eine der größten Herausforderungen für die öffentliche Sicherheit in Deutschland. Die Bedrohungslage im Cyberraum, sie bleibt unverändert hoch. Die Bedrohung durch Angriffe aus dem digitalen Raum mit Ransomware, durch Phishing, mit Malware, durch Überlastungsangriffe, sie ist nach wie vor unverändert hoch.
2: Nach dem mutmaßlichen sexuellen Missbrauch zweier Mädchen in Fürstenwalde in Brandenburg ermittelt die Staatsanwaltschaft Frankfurt-Oder gegen 8 Jugendliche. Ihnen werden unter anderem Vergewaltigung und weitere Straftaten vorgeworfen. Die mutmaßlichen Opfer sind ebenfalls minderjährig. Brandenburgs Innenminister Jan Redmann von der CDU kündigte mehr Polizeikontrollen im Bahnhofsviertel und im Stadtpark an. Dort war es in der Vergangenheit häufiger zu Straftaten gekommen. Auch der aktuelle Fall soll sich im Stadtpark ereignet haben.
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2: Heute gibt es mehr Wolken als Sonne mit Höchsttemperaturen um die 14 Grad. Abends ist es überwiegend dicht bewölkt bei Werten von 7 bis 11 Grad. In der Nacht bleibt der Himmel bedeckt mit Tiefstwerten um die 6 Grad. Morgen gibt es immer wieder mal Regenschauer mit Temperaturen um die 13 Grad.
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2: Der Oderwelle Verkehrsservice geblitzt wird heute unter anderem in der Potsdamer Straße in Richtung Beeskower Straße. Ansonsten liegen uns keine Verkehrsbehinderung vor. Die Oderwelle wünscht auch weiterhin eine gute und sichere Fahrt.

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1: Im Studio Matthias Kajanis, schönen guten Tag. Brandenburgs Ministerpräsident Dietmar Woidke von der SPD sieht die Versorgung der PCK-Raffinerie in Schwedt weiter als zentrale Aufgabe. Bei einem Besuch mit Bundeswirtschaftsministerin Katharina Reiche von der CDU betonte Woidke, Raffinerien seien kritische Infrastruktur und wichtig für die Versorgungssicherheit in Deutschland.
2: Damit die Räder in unserem Land, und damit meine ich nicht nur Brandenburg, sondern Deutschland rollen, brauchen wir jede einzelne dieser Raffinerien. Denn Unabhängigkeit bedeutet Freiheit.
1: Bund und Land fördern gleichzeitig mit 350 Millionen Euro den Umbau der PCK hin zu synthetischem Kerosin auf Wasserstoffbasis. In Brandenburg ist am Montag eine landesweite Aktionswoche für bessere Kita-Betreuung gestartet. Träger, Eltern und Sozialverbände warnen vor einem Kollaps in der Kita-Betreuung. Sie kritisieren die geplante Neuauflage des Kita-Gesetzes ohne zusätzliches Geld. Ein Mann aus dem Landkreis Oberhavel hat knapp 2,5 Millionen Euro im Lotto gewonnen. Wie Lotto Brandenburg mitteilt, fehlt ihm bei der Ziehung 6 aus 49 am Samstag nur die Superzahl 8 zum größeren Jackpot. Der Gewinner ist damit der erste Brandenburger Millionengewinner in diesem Jahr. Nach Angaben von Lotto Brandenburg spielt der Mann bereits seit 30 Jahren Lotto. Soweit das Neueste aus unserer Region. Aktuelles aus aller Welt wieder zur nächsten vollen Stunde in den Nachrichten der Oderwelle.
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1: Heute gibt es mehr Wolken als Sonne mit Höchsttemperaturen um die 14 Grad. Abends ist es überwiegend dicht bewölkt bei Werten von 7 bis 11 Grad. In der Nacht bleibt der Himmel bedeckt mit Tiefstwerten um die 6 Grad. Morgen gibt es immer wieder mal Regenschauer mit Temperaturen um die 13 Grad.
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1: Der Oderwelle Verkehrsservice geblitzt wird heute unter anderem in der Potsdamer Straße in Richtung Beeskower Straße. Ansonsten liegen uns keine Verkehrsbehinderung vor. Die Oderwelle wünscht auch weiter eine gute und sichere Fahrt.
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2: Im Studio Matthias Kajales. Bundeskanzler Friedrich Merz von der CDU hat auf dem Bundeskongress des Deutschen Gewerkschaftsbunds für tiefgreifende Sozialreformen geworben und dafür Pfiffe und Buhrufe kassiert. Mit seinem Appell, den Reformprozess als Chance

0: Art Bedrohung zu begreifen und daran mitzuwirken, drang er bei den rund 400 DGB-Delegierten kaum durch.
1: Und meine Damen und Herren, das alles ist keine Bösartigkeit von mir oder von der Bundesregierung. Ja, meine Damen und Herren, das ist Demografie und Mathematik. Und deswegen will ich es noch einmal sagen, diese Reformvorhaben sind keine Bedrohung, sondern sie sind eine große Chance. Sie sind eine große Chance, meine Damen und Herren.
0: Die Bundesregierung verlängert die Beschäftigungsgarantie für die rund 1200 Mitarbeiter der PCK-Raffinerie im brandenburgischen Schwedt. Bundeswirtschaftsministerin Katharina Reiche von der CDU sagte, die Zusage gelte nun bis Ende Dezember. Hintergrund sind weiterhin Unsicherheiten bei der Rohölversorgung der Raffinerie. Bund und Land sicherten dem Standort weitere Unterstützung zu. Die PCK versorgt unter anderem große Teile Norddeutschlands sowie Berlin und Brandenburg mit Kraftstoffen und Heizöl. Immer mehr deutsche Unternehmen, Verwaltungen und Organisationen erleben Cyberattacken und werden anschließend erpresst. Es geht aus dem aktuellen Bundeslagebild Cybercrime hervor. Im vergangenen Jahr wurde laut Bundeskriminalamt bundesweit über 1000 solcher Fälle angezeigt, so Bundesinnenminister Alexander Dobrindt von der CSU in Berlin.
2: Cyberkriminalität ist eine der größten Herausforderungen für die öffentliche Sicherheit in Deutschland. Die Bedrohungslage im Cyberraum, sie bleibt unverändert hoch. Die Bedrohung durch Angriffe aus dem digitalen Raum mit Ransomware, durch Phishing, mit Malware, durch Überlastungsangriffe, sie ist nach wie vor unverändert hoch.
0: Nach dem mutmaßlichen sexuellen Missbrauch zweier Mädchen in Fürstenwalde in Brandenburg ermittelt die Staatsanwaltschaft Frankfurt-Oder gegen 8 Jugendliche. Ihnen werden unter anderem Vergewaltigung und weitere Straftaten vorgeworfen. Die mutmaßlichen Opfer sind ebenfalls minderjährig. Brandenburgs Innenminister Jan Riedmann von der CDU kündigte mehr Polizeikontrollen im Bahnhofsviertel und im Stadtpark an. Dort war es in der Vergangenheit häufiger zu Straftaten gekommen. Auch der aktuelle Fall soll sich im Stadtpark ereignet haben.
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0: Heute gibt es mehr Wolken als Sonne mit Höchsttemperaturen um die 14 Grad. Abends ist es überwiegend dicht bewölkt bei Werten von 7 bis 11 Grad. In der Nacht bleibt der Himmel bedeckt mit Tiefstwerten um die 6 Grad. Morgen gibt es immer wieder mal Regenschauer mit Temperaturen um die 13 Grad.
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0: Der Oderwelle Verkehrsservice geblitzt wird heute unter anderem in der Potsdamer Straße in Richtung Beeskower Straße. Ansonsten liegen uns keine Verkehrsbehinderung vor. Die Oderwelle wünscht auch weiterhin eine gute und sichere Fahrt.

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1: Im Studio Matthias Kajanis, schönen guten Tag. Brandenburgs Ministerpräsident Dietmar Woidke von der SPD sieht die Versorgung der PCK-Raffinerie in Schwedt weiter als zentrale Aufgabe. Bei einem Besuch mit Bundeswirtschaftsministerin Katharina Reiche von der CDU betonte Woidke, Raffinerien seien kritische Infrastruktur und wichtig für die Versorgungssicherheit in Deutschland.
2: Damit die Räder in unserem Land, und damit meine ich nicht nur Brandenburg, sondern Deutschland rollen, brauchen wir jede einzelne dieser Raffinerien. Denn Unabhängigkeit bedeutet Freiheit.
1: Bund und Land fördern gleichzeitig mit 350 Millionen Euro den Umbau der PCK hin zu synthetischem Kerosin auf Wasserstoffbasis. In Brandenburg ist am Montag eine landesweite Aktionswoche für bessere Kita-Betreuung gestartet. Träger, Eltern und Sozialverbände warnen vor einem Kollaps in der Kita-Betreuung. Sie kritisieren die geplante Neuauflage des Kita-Gesetzes ohne zusätzliches Geld. Ein Mann aus dem Landkreis Oberhavel hat knapp 2,5 Millionen Euro im Lotto gewonnen. Wie Lotto Brandenburg mitteilt, fehlt ihm bei der Ziehung 6 aus 49 am Samstag nur die Superzahl 8 zum größeren Jackpot. Der Gewinner ist damit der erste Brandenburger Millionengewinner in diesem Jahr. Nach Angaben von Lotto Brandenburg spielt der Mann bereits seit 30 Jahren Lotto. Soweit das Neueste aus unserer Region. Aktuelles aus aller Welt wieder zur nächsten vollen Stunde in den Nachrichten der Oderwelle.
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1: Heute gibt es mehr Wolken als Sonne mit Höchsttemperaturen um die 14 Grad. Abends ist es überwiegend dicht bewölkt bei Werten von 7 bis 11 Grad. In der Nacht bleibt der Himmel bedeckt mit Tiefstwerten um die 6 Grad. Morgen gibt es immer wieder mal Regenschauer mit Temperaturen um die 13 Grad.
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1: Der Oderwelle Verkehrsservice geblitzt wird heute unter anderem in der Potsdamer Straße in Richtung Beeskower Straße. Ansonsten liegen uns keine Verkehrsbehinderung vor. Die Oderwelle wünscht auch weiter eine gute und sichere Fahrt.
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2: Im Studio Matthias Kajanes. Bundeskanzler Friedrich Merz von der CDU hat auf dem Bundeskongress des Deutschen Gewerkschaftsbunds für tiefgreifende Sozialreformen geworben und dafür Pfiffe und Buhrufe kassiert. Mit seinem Appell, den Reformprozess als Chance statt Bedrohung zu begreifen und daran mitzuwirken, drang er bei den rund 400 DGB-Delegierten kaum durch.
3: Und meine Damen und Herren, das alles ist keine Bösartigkeit von mir oder von der Bundesregierung. Ja, meine Damen und Herren. Meine Damen und Herren, das ist Demografie und Mathematik. Und deswegen will ich es noch einmal sagen, diese Reformvorhaben sind keine Bedrohung, sondern sie sind eine große Chance. Sie sind eine große Chance, meine Damen und Herren.
2: Die Bundesregierung verlängert die Beschäftigungsgarantie für die rund 1200 Mitarbeiter der PCK-Raffinerie im brandenburgischen Schwedt. Bundeswirtschaftsministerin Katharina Reiche von der CDU sagte, die Zusage gelte nun bis Ende Dezember.

0: und sind weiterhin Unsicherheiten bei der Rohölversorgung der Raffinerie. Bund und Land sicherten dem Standort weitere Unterstützung zu. Die PCK versorgt unter anderem große Teile Norddeutschlands sowie Berlin und Brandenburg mit Kraftstoffen und Heizöl. Immer mehr deutsche Unternehmen, Verwaltungen und Organisationen erleben Cyberattacken und werden anschließend erpresst. Es geht aus dem aktuellen Bundeslagebild Cybercrime hervor. Im vergangenen Jahr wurde laut Bundeskriminalamt bundesweit über 1000 solcher Fälle angezeigt, so Bundesinnenminister Alexander Dobrindt von der CSU in Berlin.
1: Cyberkriminalität ist eine der größten Herausforderungen für die öffentliche Sicherheit in Deutschland. Die Bedrohungslage im Cyberraum, sie bleibt unverändert hoch. Die Bedrohung durch Angriffe aus dem digitalen Raum mit Ransomware, durch Phishing, mit Malware, durch Überlastungsangriffe, sie ist nach wie vor unverändert hoch.
0: Nach dem mutmaßlichen sexuellen Missbrauch zweier Mädchen in Fürstenwalde in Brandenburg ermittelt die Staatsanwaltschaft Frankfurt-Oder gegen 8 Jugendliche. Ihnen werden unter anderem Vergewaltigung und weitere Straftaten vorgeworfen. Die mutmaßlichen Opfer sind ebenfalls minderjährig. Brandenburgs Innenminister Jan Redmann von der CDU kündigte mehr Polizeikontrollen im Bahnhofsviertel und im Stadtpark an. Dort war es in der Vergangenheit häufiger zu Straftaten gekommen. Auch der aktuelle Fall soll sich im Stadtpark ereignet haben.
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0: In der Nacht bleibt der Himmel bedeckt mit Tiefstwerten um die 6 Grad. Morgen gibt's immer wieder mal Regenschauer mit Temperaturen um die 13 Grad.
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0: Wunderschönen guten Abend, der Oderwelle Verkehrsservice. Uns liegen derzeit keine Meldungen über Verkehrsbehinderungen vor. Die Oderwelle wünscht auch weiterhin eine gute und sichere Fahrt durch den Abend.
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1: Im Studio Matthias Kajalis, schönen guten Abend. Brandenburgs Ministerpräsident Dietmar Woidke von der SPD sieht die Versorgung der PCK-Raffinerie in Schwedt weiter als zentrale Aufgabe. Bei einem Besuch mit Bundeswirtschaftsministerin Katharina Reiche von der CDU betonte Woidke, Raffinerien seien kritische Infrastruktur und wichtig für die Versorgungssicherheit in Deutschland.
2: Damit die Räder in unserem Land, und damit meine ich nicht nur Brandenburg, sondern Deutschland rollen, brauchen wir jede einzelne dieser Raffinerien. Denn Unabhängigkeit bedeutet Freiheit.
1: Bund und Land fördern gleichzeitig mit 350 Millionen Euro den Umbau der PCK hin zu synthetischem Kerosin auf Wasserstoffbasis. In Brandenburg ist am Montag eine landesweite Aktionswoche für bessere Kita-Betreuung gestartet. Träger, Eltern und Sozialverbände warnen vor einem Kollaps in der Kita-Betreuung. Sie kritisieren die geplante Neuauflage des Kita-Gesetzes ohne zusätzliches Geld. Ein Mann aus dem Landkreis Oberhavel hat knapp 2,5 Millionen Euro im Lotto gewonnen. Wie Lotto Brandenburg mitteilt, fehlt ihm bei der Ziehung 6 aus 49 am Samstag nur die Superzahl 8 zum größeren Jackpot. Der Gewinner ist damit der erste Brandenburger Millionengewinner in diesem Jahr. Nach Angaben von Lotto Brandenburg spielt der Mann bereits seit 30 Jahren Lotto. Soweit das Neueste aus unserer Region. Aktuell ist aus aller Welt wieder zur nächsten vollen Stunde in den Nachrichten der Oderwelle.
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1: In der Nacht bleibt der Himmel bedeckt mit Tiefstwerten um die 6 Grad. Morgen gibt's immer wieder mal Regenschauer mit Temperaturen um die 13 Grad.
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1: Wunderschönen guten Abend, der Oderwelle Verkehrsservice. Uns liegen derzeit keine Meldungen über Verkehrsbehinderungen vor. Die Oderwelle wünscht auch weiterhin eine gute und sichere Fahrt durch den Abend.
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2: Im Studio Matthias Kajales. Bundeskanzler Friedrich Merz von der CDU hat auf dem Bundeskongress des Deutschen Gewerkschaftsbunds für tiefgreifende Sozialreformen geworben und dafür Pfiffe und Buhrufe kassiert. Mit seinem Appell, den Reformprozess als Chance statt Bedrohung zu begreifen und daran mitzuwirken, drang er bei den rund 400 DGB-Delegierten kaum durch.
3: Und meine Damen und Herren, das alles ist keine Bösartigkeit von mir oder von der Bundesregierung. Ja, meine Damen und Herren. Meine Damen und Herren, das ist Demografie und Mathematik. Und deswegen will ich es noch einmal sagen, diese Reformvorhaben sind keine Bedrohung, sondern sie sind eine große Chance. Sie sind eine große Chance, meine Damen und Herren.
2: Die Bundesregierung verlängert die Beschäftigungsgarantie für die rund 1200 Mitarbeiter der PCK-Raffinerie im brandenburgischen Schwedt. Bundeswirtschaftsministerin Katharina Reiche von der CDU sagte, die Zusage gelte nun bis Ende Dezember. Hintergrund sind weiterhin Unsicherheiten bei der Rohölversorgung der Raffinerie. Bund und Land sicherten dem Standort weitere Unterstützung zu. Die PCK versorgt unter anderem große Teile Norddeutschlands sowie Berlin und Brandenburg mit Kraftstoffen und Heizöl. Immer mehr deutsche Unternehmen, Verwaltungen und Organisationen erleben Cyberattacken und werden anschließend erpresst. Es geht aus dem aktuellen Bundeslagebild Cybercrime hervor. Im vergangenen Jahr wurde laut Bundeskriminalamt bundesweit über 1000 solcher Fälle angezeigt.

0: so Bundesinnenminister Alexander Dobrindt von der CSU in Berlin.
1: Cyberkriminalität ist eine der größten Herausforderungen für die öffentliche Sicherheit in Deutschland. Die Bedrohungslage im Cyberraum, sie bleibt unverändert hoch. Die Bedrohung durch Angriffe aus dem digitalen Raum mit Ransomware, durch Phishing, mit Malware, durch Überlastungsangriffe, sie ist nach wie vor unverändert hoch.
0: Nach dem mutmaßlichen sexuellen Missbrauch zweier Mädchen in Fürstenwalde in Brandenburg ermittelt die Staatsanwaltschaft Frankfurt/Oder gegen 8 Jugendliche. Ihnen werden unter anderem Vergewaltigung und weitere Straftaten vorgeworfen. Die mutmaßlichen Opfer sind ebenfalls minderjährig. Brandenburgs Innenminister Jan Redmann von der CDU kündigte mehr Polizeikontrollen im Bahnhofsviertel und im Stadtpark an. Dort war es in der Vergangenheit häufiger zu Straftaten gekommen. Auch der aktuelle Fall soll sich im Stadtpark ereignet haben.
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0: In der Nacht bleibt der Himmel bedeckt mit Tiefstwerten um die 6 Grad. Morgen gibt's immer wieder mal Regenschauer mit Temperaturen um die 13 Grad.
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0: Wunderschönen guten Abend, der Oderwelle Verkehrsservice. Uns liegen derzeit keine Meldungen über Verkehrsbehinderungen vor. Die Oderwelle wünscht auch weiterhin eine gute und sichere Fahrt durch den Abend.
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1: Im Studio Matthias Kajalis, schönen guten Abend. Brandenburgs Ministerpräsident Dietmar Woidke von der SPD sieht die Versorgung der PCK-Raffinerie in Schwedt weiter als zentrale Aufgabe. Bei einem Besuch mit Bundeswirtschaftsministerin Katharina Reiche von der CDU betonte Woidke, Raffinerien seien kritische Infrastruktur und wichtig für die Versorgungssicherheit in Deutschland.
2: Damit die Räder in unserem Land, und damit meine ich nicht nur Brandenburg, sondern Deutschland rollen, brauchen wir jede einzelne dieser Raffinerien. Denn Unabhängigkeit bedeutet Freiheit.
1: Bund und Land fördern gleichzeitig mit 350 Millionen Euro den Umbau der PCK hin zu synthetischem Kerosin auf Wasserstoffbasis. In Brandenburg ist am Montag eine landesweite Aktionswoche für bessere Kita-Betreuung gestartet. Träger, Eltern und Sozialverbände warnen vor einem Kollaps in der Kita-Betreuung. Sie kritisieren die geplante Neuauflage des Kita-Gesetzes ohne zusätzliches Geld. Ein Mann aus dem Landkreis Oberhavel hat knapp 2,5 Millionen Euro im Lotto gewonnen. Wie Lotto Brandenburg mitteilt, fehlt ihm bei der Ziehung 6 aus 49 am Samstag nur die Superzahl 8 zum größeren Jackpot. Der Gewinner ist damit der erste Brandenburger Millionengewinner in diesem Jahr. Nach Angaben von Lotto Brandenburg spielt der Mann bereits seit 30 Jahren Lotto. Soweit das Neueste aus unserer Region. Aktuelles aus aller Welt wieder zur nächsten vollen Stunde in den Nachrichten der Oderwelle.
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1: In der Nacht bleibt der Himmel bedeckt mit Tiefstwerten um die 6 Grad. Morgen gibt's immer wieder mal Regenschauer mit Temperaturen um die 13 Grad.
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1: Wunderschönen guten Abend, der Oderwelle Verkehrsservice. Uns liegen derzeit keine Meldungen über Verkehrsbehinderungen vor. Die Oderwelle wünscht auch weiterhin eine gute und sichere Fahrt durch den Abend.
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2: Im Studio Matthias Kajales. Bundeskanzler Friedrich Merz von der CDU hat auf dem Bundeskongress des Deutschen Gewerkschaftsbunds für tiefgreifende Sozialreformen geworben und dafür Pfiffe und Buhrufe kassiert. Mit seinem Appell, den Reformprozess als Chance statt Bedrohung zu begreifen und daran mitzuwirken, drang er bei den rund 400 DGB-Delegierten kaum durch.
3: Und meine Damen und Herren, das alles ist keine Bösartigkeit von mir oder von der Bundesregierung. Ja, meine Damen und Herren. Meine Damen und Herren, das ist Demografie und Mathematik. Und deswegen will ich es noch einmal sagen, diese Reformvorhaben sind keine Bedrohung, sondern sie sind eine große Chance. Sie sind eine große Chance, meine Damen und Herren.
2: Die Bundesregierung verlängert die Beschäftigungsgarantie für die rund 1200 Mitarbeiter der PCK-Raffinerie im brandenburgischen Schwedt. Bundeswirtschaftsministerin Katharina Reiche von der CDU sagte, die Zusage gelte nun bis Ende Dezember. Hintergrund sind weiterhin Unsicherheiten bei der Rohölversorgung der Raffinerie. Bund und Land sicherten dem Standort weitere Unterstützung zu. Die PCK versorgt unter anderem große Teile Norddeutschlands sowie Berlin und Brandenburg mit Kraftstoffen und Heizöl. Immer mehr deutsche Unternehmen, Verwaltungen und Organisationen erleben Cyberattacken und werden anschließend erpresst. Es geht aus dem aktuellen Bundeslagebild Cybercrime hervor. Im vergangenen Jahr wurde laut Bundeskriminalamt bundesweit über 1000 solcher Fälle angezeigt, so Bundesinnenminister Alexander Dobrindt von der CSU in Berlin.
4: Cyberkriminalität ist eine der größten Herausforderungen für die öffentliche Sicherheit in Deutschland. Die Bedrohungslage im Cyberraum, sie bleibt unverändert hoch. Die Bedrohung durch Angriffe aus dem digitalen Raum mit Ransomware, durch Phishing, mit Malware, durch Überlastungsangriffe, sie ist nach wie vor unverändert hoch.
2: Nach dem mutmaßlichen sexuellen Missbrauch zweier Mädchen in Fürstenwalde in Brandenburg ermittelt die Staatsanwaltschaft Frankfurt-Oder gegen acht Jugendliche.

0: Ihnen werden unter anderem Vergewaltigung und weitere Straftaten vorgeworfen. Die mutmaßlichen Opfer sind ebenfalls minderjährig. Brandenburgs Innenminister Jan Riedmann von der CDU kündigte mehr Polizeikontrollen im Bahnhofsviertel und im Stadtpark an. Dort war es in der Vergangenheit häufiger zu Straftaten gekommen. Auch der aktuelle Fall soll sich im Stadtpark ereignet haben.
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0: In der Nacht bleibt der Himmel bedeckt mit Tiefstwerten um die 6 Grad. Morgen gibt's immer wieder mal Regenschauer mit Temperaturen um die 13 Grad.
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0: Wunderschönen guten Abend, der Oderwelle Verkehrsservice. Uns liegen derzeit keine Meldungen über Verkehrsbehinderungen vor. Die Oderwelle wünscht auch weiterhin eine gute und sichere Fahrt durch den Abend.
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2: Es liegen derzeit keine Meldungen über Verkehrsbehinderungen vor. Die Oderwelle wünscht auch weiterhin eine gute und sichere Fahrt durch die Nacht.
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2: Es liegen derzeit keine Meldungen über Verkehrsbehinderungen vor. Die Oderwelle wünscht auch weiterhin eine gute und sichere